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Wegen der Trockenheit warnt der Deutsche Bauernverband vor dramatischen Ernteeinbußen. Die Böden sind trockener als in den Dürrejahren 2018 und 2022. Und der große Regen, der bleibt weiter aus. Unser Schwerpunktthema nach den Nachrichten jetzt um 3:00.

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0: ist?
1: Netzkriminalität.
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1: Wenn es um Psychiatrie im Film geht, denken viele wahrscheinlich zuerst an Einer flog über das Kuckucksnest mit Jack Nicholson. Mehr als 50 Jahre ist Miloš Formans Drama inzwischen alt und unser Blick auf psychische Erkrankungen hat sich seitdem grundlegend verändert. Auch die australische Serie Wakefield spielt in einer psychiatrischen Klinik. Sie nimmt sich viel Zeit für die Geschichten ihrer einzelnen Protagonisten und ist dabei durchaus spannend, findet Silke Lahmann-Lammert in ihren Mediathek-Tipps.
3: Gescheiteltes Haar, teures Jackett, perfekt sitzende Krawatte. Wie aus dem Ei gepellt, skypt Investmentbanker James mit Kunden in London.
4: Es geht um die Maximierung einer Kapitalanlage in einem dynamischen Umfeld. Gentlemen, ich rufe später zurück.
3: Nachdem er aufgelegt hat, senkt sich die Kamera und wir sehen die Pyjama-Hose unter seinem Blazer. James befindet sich auch nicht an der New Yorker Börse, sondern in Wakefield, einer psychiatrischen Klinik in New South Wales. Vor seinem Zusammenbruch war er tatsächlich Banker. Andere Patienten hingegen sind nicht die, für die sie sich halten.
5: Kümmern Sie sich nicht um ihn, er denkt, er sei Harold Holt. Der Premierminister, der in den 60er Jahren verschwunden ist.
3: Es gibt viel zu lachen in Wakefield, aber die australische Serie macht sich nicht über die Patienten lustig, sondern erzählt voller Empathie, warum sie in der Klinik gelandet sind.
6: Wir haben alle mal beängstigende Gedanken. Der Trick ist, sich nicht von ihnen kontrollieren zu lassen.
3: Im Zentrum der Geschichte steht der Pfleger Nick, der mit Dämonen aus seiner eigenen Vergangenheit zu kämpfen hat. Eine boshafte Stationsschwester namens Linda gibt es auch.
7: Du hast mich für Mittwochabend eingeteilt. Du weißt, ich habe Tickets für ein Konzert. Das ist Absicht.
3: Aber, und das macht die Qualität der Serie aus, auch Linda ist eine vielschichtige Figur.
8: Versuchen wir doch, ein wenig Schärfe aus dem Gespräch zu nehmen, okay?
3: Mit Witz, Mitgefühl und gelegentlichen Stepptanzeinlagen erzählt Wakefield vom Alltag in der Psychiatrie. Unbedingt sehenswert. Alle 8 Folgen in der Arte Mediathek. Passend zur neuen Staffel der Serie Doppelhaushälfte eröffnet das ZDF einen Blick hinter die Kulissen.
9: Wahrscheinlich habe ich mehr von Andi, als mir lieb ist. Aber wir haben alle ein bisschen was von unseren Figuren, die wir hier spielen.
3: Sagt Milan Peschel, der den Berliner Kleinbürger Andi Knuppe verkörpert. Seines Zeichens Ehemann der geschäftstüchtigen Tracy Knuppe.
9: Das mag ich irgendwie an Andi, dass er so 1:1 immer und so pur ist. Also das Herz liegt ihm so quasi auf der Zunge irgendwie. Ja. Während sie ja total verschlagen ist. Ja. Also sie wittert ja überall in ihr Chef.
3: Minkai Fanti musste sich für ihre Rolle rosa Strähnchen färben und kreischend pinke Gelnägel aufkleben lassen.
10: Das ist auch eine Figur, die sich einen Scheißdreck schert, was andere denken. Im Gegensatz zu Minkai ist Tracy so, dass sie sich, das ist ihr total wurscht.
3: Backstage Doppelhaushälfte, Blick hinter den Gartenzaun.
11: Und für den Scheiß zahle ich GEZ? Oder was?
3: Das höchst amüsante Making-of zur neuen Staffel der Kultserie. Abrufbar im ZDF-Streaming-Portal.
1: Die Mediathek-Tipps waren das von Silke Lahmann-Lammert. Vor 5 Jahren eroberten die Taliban die Macht in Afghanistan zurück. Seitdem hat sich das Land verändert. Vor allem die Lage von Frauen und Mädchen hat sich dramatisch verschlechtert. Das ist unser Thema im Anschluss. Gleich an die 4 Uhr Nachrichten.
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0: welche psychischen Probleme das auslöst. Und wenn wir das nicht stoppen, wenn wir nicht gegen diese Konzerne, die damit Geld verdienen, auf Kosten der Gesundheit unserer Kinder, wenn wir dagegen nicht mit aller Radikalität als Politik vorgehen, dann wird unser Land aus meiner Sicht in den Untergang gehen. Und deswegen bin ich auch so hart, dass wir unsere jungen Menschen bestmöglich bis 16 davor schützen, sie darauf vorbereiten, wie man danach damit umgeht. Aber bis dahin hat Social Media, haben diese Konzerne, sich nicht an unseren Kindern zu vergreifen.
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Sonntag ist heute, der 16. August. Sie hören die ARD-Infonacht. Wegen der Trockenheit warnt der Deutsche Bauernverband vor dramatischen Einbußen bei der Ernte. Die Böden sind trockener als in den Dürrejahren 2018 und 2022. Und der große Regen, der bleibt weiterhin aus. Unser Schwerpunktthema nach den Nachrichten, die gibt's für Sie um 5 in einer Minute.

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0: Luft. Auf der war vorne eine Schraube abgebildet. Und darauf stand der Satz, den hatten die sich nicht ausgedacht, aber die hatten die Karte ausgewählt. Wer sich zu viel um sich selbst dreht, dreht durch. Und das war so sehr anschaulich, weil man das von Schrauben kennt. Die sind hinterher zu nichts mehr zu gebrauchen, weil sie sich die ganze Zeit nur... Und ich habe den Subtext natürlich durchaus verstanden. Kümmere dich auch mal um deine Familie und nicht nur um dich selbst und so weiter. Und das klingt ja in dem an, was sie sagen. Dass man es wirklich auch übertreiben kann mit dem Interesse an der Selbsterkenntnis. Und ich glaube, das ist absolut richtig. Aber man kann es auch übertreiben mit dem Interesse an der Erkenntnis der anderen. Es geht, und damit sind wir beim Apollo-Tempel in Delphi, es geht darum, alles in Maßen zu tun. Auch das Erkenne dich selbst.
1: Und komisch, das muss ich zum Schluss dann doch noch fragen, dass wir jetzt in dieser Stunde immer davon ausgegangen sind, dass das prinzipiell möglich ist. Es gibt ja durchaus auch den Einwand, ja, dass wir uns selbst immer mindestens zu einem guten Teil rätselhaft bleiben werden, dass es dann unzugängliche Teile gibt, die uns verschlossen bleiben. Aber dieser Optimismus heute, muss ich im Nachhinein sagen, wundert mich sogar.
0: Ich weiß gar nicht, ob ich das als so optimistisch wahrgenommen habe. Ich meine, alle Erkenntnis hat Grenzen. Auch andere Dinge werden wir nie restlos erkennen. Das macht die Selbsterkenntnis jetzt nicht besonders. Was sie besonders macht, ist, dass wir in bestimmten Hinsicht unsere vermeintlichen Erkenntnisse nicht gegentesten lassen können von anderen, weil die stecken ja eben nicht in uns selbst. Und das ist bei der Erkenntnis der Außenwelt natürlich was anderes. Aber dass wir da vorankommen können, das glaube ich schon. Aber dass wir uns selbst enträtseln können, das glaube ich so wenig, wie ich glaube, dass wir letztendlich irgendwie alles andere enträtseln können. Es wird immer etwas Verborgenes bleiben. Aber damit sind Sie jetzt nicht zufrieden, ich sehe es schon.
1: Doch. Ich bin sehr zufrieden. Ich habe verstanden, wir müssen am Ball bleiben. Jeder für sich selbst. Und die anderen sollen nicht in Vergessenheit geraten. Übrigens können Sie das praktisch tun, indem Sie andere davon wissen lassen, was wir hier besprochen haben, und den Podcast des Philosophischen Radios schön in die Welt schicken. Ja, und dann freue ich mich sehr, dass wir hier in Lipburg zu Gast sein konnten, in diesem wunderbaren ehemaligen Gasthof, der heute Ort des gemeinsamen Nachdenkens und der Geselligkeit ist. Dafür danke ich sehr, dass wir hier sein durften. Zum guten Schluss grübeln Sie nicht zu viel. Susanne Boshammer, herzlichen Dank.
0: Danke auch.

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0: Es rollt langsam aus dem Hangar auf die Startbahn. Amy, Hakim und Yasina drehen sich entsetzt zum Flugzeug.
1: Nein!
0: Es rollt los. Moritz, der gefesselt auf der Rückbank des Flugzeugs sitzt, guckt panisch um sich. Doch, Moment mal, was ist das? Am Ende der Startbahn ist ein kleines rotes Auto aufgetaucht.
2: Was zum Teufel machen die da?
0: Auch Amy entdeckt das rote Auto. Und als Pfefferkörner-Ultra-Nerd weiß sie sofort Bescheid.
1: Ja, das sind Femi und Tayo.
3: Die mache ich platt.
0: Tayo startet den Motor und atmet einmal tief durch.
3: Showtime.
0: Flugzeug und Auto fahren aufeinander zu. Wer wird als erstes abbremsen?
1: Los, Tayo, fahr schneller!
0: Moritz wird richtig nervös auf der Rückbank.
4: Stoppen Sie das Flugzeug!
0: Da reißt Tayo das Lenkrad herum und stellt sich quer auf die Startbahn. Wird das Flugzeug einfach mit voller Geschwindigkeit ins Auto fahren? Doch einen Meter vor ihnen kommt das Flugzeug zum Stehen.
3: Was ist jetzt dein Plan?
2: Ah, Idiot.
0: Auf der Terrasse beim Wasserschloss haben sich zwei Generationen Pfefferkörner versammelt.
4: Danke, Leute. Ohne euch würde ich jetzt irgendwo in der Nordsee schwimmen.
5: Tust du aber nicht.
4: Hey, Leute! Wer sind wir?
6: Wir sind die Pfefferkörner!
0: Ich bin Leonie Lander und habe euch diesen Fall der Pfefferkörner erzählt. Geschrieben wurde die Erzählung von Sebastian Stürz nach dem Originaldrehbuch von Thomas Möller und Sebastian Grusnick. Jonas Teichmann hat das Hörspiel technisch gestaltet. Redaktion NDR Sandra Turmelen. Regie Sebastian Stürz und Sandra Turmelen. Assistenz Dörte Petersen.
7: Oh, das war so episch. Die Pfefferkörner, die zusammen mit ehemaligen Pfefferkörnern einen Fall lösen. Pfefferkörner und Pfefferkörner, die Pfefferkörner Sachen machen. Oh, wäre diese Folge ein Essen gewesen, dann wäre die sowas von verpfeffert. Und Leute, ich liebe es verpfeffert. Wenn ihr Lust habt, diesen Pfefferkörner-Overload nochmal nachzuhören, auf der App ARD Sounds könnt ihr genau das machen. Da gibt es auch noch ganz viele andere Pfefferkörner-Folgen mit neuen Pfefferkörnern und alten Pfefferkörnern.
8: 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In der Maus-App könnt ihr die Maus selber steuern und durch die Gegend laufen. 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
7: MausLife ist für heute vorbei. Schön, dass ihr eingeschaltet habt. Ich bin Max und wünsche euch noch eine ganz tolle, pfeffrige Zeit. Tschüss!

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0: so, haben dann auch einen Abschluss bekommen und hatten damit dann die Möglichkeit, auch in Marokko berufstätig zu werden. Die waren so stolz auf sich, was sie da erreichen. Und sie waren so stolz auf sich, dass sie, auch wenn sie den Traum nicht verwirklichen, für ihre Familie nach Europa gehen zu können, aber dass sie es doch schaffen, auch dort in Marokko dann ein Leben führen zu können, selbstverantwortlich mit einem Abschluss. Und dieser Stolz bei denen, das ist etwas, was ich auch nie vergessen werde, dieser Stolz in den Augen, wenn sie erzählt haben.
1: So wird Hoffnung gelebt, sehr konkret in der Hilfe für Geflüchtete in Marokko. Mit der Flucht Zehntausender nach Ceuta Ende Juli hat das wenig zu tun. Hier haben sich sehr plötzlich sehr viele junge Marokkaner auf den Weg gemacht, um übers Meer die spanische Exklave zu erreichen. Falschmeldungen machten die Runde und die marokkanische Regierung ließ sie gewähren. Am Ende wurde ihre Hoffnung auf ein anderes Leben in Europa wieder enttäuscht. Wenn es um größere politische Lösungen geht, hat der Jülicher Superintendent Jens Sannig andere Ideen.
0: Ich würde das Ganze politisch überschreiben mit zirkulärer Migration. Ich glaube, dass es notwendig ist, dass wir Menschen die Möglichkeit geben müssen, bei uns eine Ausbildung zu machen, in der Wahrscheinlichkeit, und das ist nicht unbegründet, dass diese Menschen dann auch zurückgehen würden, wenn wir dort wiederum auch entsprechende Partnerschaftsorganisationen hätten, die in diesen Ländern dann ihnen auch Möglichkeiten gäbe als Paten. Wir haben kleine Patenschaftsprojekte gemacht, die auch erfolgreich waren. Und da sind wunderbare Beziehungen daraus entstanden. Da gibt es auch Untersuchungen darüber, dass das ein Weg wäre, dass man sozusagen in eine Win-Win-Situation kommen kann. Menschen können hier ausgebildet werden, wo diese Menschen gehen und können auch wieder zurückgehen, weil sie dann gut ausgebildet sind. Sie brauchen aber Strukturen vor Ort, die ihnen dann die Möglichkeiten auch unterstützend mitgeben. Da könnten wir, glaube ich, viel stärker Gelder besser hinlenken, als Milliardenbeträge dafür aufzubringen, einfach nur diesen Schutzwall aufzubauen. Das ist für mich der falsche Weg.
1: Man könnte. Und in kleinen, vorbildhaften Projekten geschieht es schon. Über 4000 Geflüchteten konnte die Evangelische Kirche Marokkos allein im letzten Jahr helfen. Auch dank der Unterstützung aus dem evangelischen Kirchenkreis Jülich. Von dort, genauer gesagt aus Wassenberg, grüßt sie heute Rundfunkpfarrer Titus Reinmuth.

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Aus der Kirche St. Josef, St. Lukas in Neubrandenburg übertrugen wir einen katholischen Gottesdienst. Die Predigt hielt Pfarrer Markus Diederich. In wenigen Minuten können Sie die Gemeinde unter der folgenden Telefonnummer erreichen. 0395 570 8300. Ich wiederhole, 0395 570 8300. Den Gottesdienst können Sie in der Mediathek hören. Den Predigttext finden Sie auch im Internet unter radiokirche.de.

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0: wir in bestimmten Hinsicht unsere vermeintlichen Erkenntnisse nicht gegentesten lassen können von anderen, weil die stecken ja eben nicht in uns selbst. Und das ist bei der Erkenntnis der Außenwelt natürlich was anderes. Aber dass wir da vorankommen können, das glaube ich schon. Aber dass wir uns selbst enträtseln können, das glaube ich so wenig, wie ich glaube, dass wir letztendlich irgendwie alles andere enträtseln können. Es wird immer etwas Verborgenes bleiben. Aber damit sind Sie jetzt nicht zufrieden, ich sehe es schon.
1: Doch, doch, doch. Ich bin sehr zufrieden. Ich habe verstanden, wir müssen am Ball bleiben. Jeder für sich selbst. Und die anderen sollen nicht in Vergessenheit geraten. Übrigens können Sie das praktisch tun, indem Sie andere davon wissen lassen, was wir hier besprochen haben, und den Podcast des Philosophischen Radios schön in die Welt schicken. Ja, und dann freue ich mich sehr, dass wir hier in Lippborg zu Gast sein konnten, in diesem wunderbaren ehemaligen Gasthof, der heute Ort des gemeinsamen Nachdenkens und der Geselligkeit ist. Dafür danke ich sehr, dass wir hier sein durften. Zum guten Schluss grübeln Sie nicht zu viel. Susanne Boshammer, herzlichen Dank.
0: Danke auch.

0: wird man ja wohl noch mal sagen dürfen.
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0: Man darf das, und das Dumme ist, und das Tragische ist, ohne diesen Krieg, den Trump angefangen hat, gemeinsam mit Israel, hätte es diese Frage für uns nie gegeben.
1: Das heißt, es ist am Ende, so wie Sie es eingangs auch schon gesagt haben, nur noch das, was man selber angezettelt hat quasi.
0: Wir zahlen die Rechnung für diesen Krieg.
1: Gehen wir nach Bonn. Herr Valentin, Ihre Frage.
2: Ja, guten Tag. Welche Initiativen gibt es aktuell von amerikanischen und europäischen Politikern und Diplomaten, in Anführungszeichen christlichen Politikern und Diplomaten, um die humanitäre und ökologische Katastrophe im Ukraine-Russland-Krieg, wo auch Uranmunition eingesetzt wird, wo riesige Landschaften, Ökosysteme zerstört werden. Welche aktuellen Initiativen gibt es auf europäischer und amerikanischer Seite, diesen Wahnsinn zu beenden?
1: Vielleicht zuerst, Herr Schilz, die europäische Perspektive?
3: Diesen Wahnsinn zu beenden, man muss erst mal sagen, wer hat diesen Wahnsinn begonnen? Und das ist Russland. Die ökologischen Folgen dieses Krieges sind noch gar nicht absehbar, da haben Sie recht. Aber was soll man im Moment tun? Die Amerikaner haben jetzt wieder mehr Lust bekommen. Lust, muss man wirklich sagen, weil das geht ja immer volatil auf und ab, in diesem Krieg sich wieder stärker zu engagieren und auch Druck auf sowohl auf Russland als auch die Ukraine auszuüben. Dass da etwas passiert. Und ich höre in NATO-Kreisen auch, dass man relativ optimistisch ist, relativ, dass es im Herbst oder Winter aus unterschiedlichen Interessenlagen beider Akteure, also sowohl Russland als auch der Ukraine, zu einer Art Waffenstillstand kommen könnte, zumindest zu einem partiellen Waffenstillstand. Und die Chancen dafür seien noch nie so groß gewesen seit Kriegsbeginn wie bisher. Das kann man unterschiedlich bewerten. Ich sage es nur, wie es politische Akteure in der NATO tun. Und wir müssen einfach, was können wir als Europäer tun? Wir müssen einfach weiterhin möglichst viele Waffen kaufen in den USA und sie ganz schnell an die Ukraine geben. Und wir müssen die Ukraine weiterhin unterstützen mit Geldern, so dass sie auch ihren Staatsapparat finanzieren können. Das tun die Europäer gerade. Da gibt es diesen 90 Milliarden Kredit. Und ich glaube, die Europäer müssen einfach weiter am Ball bleiben. Und die Amerikaner müssen ihren Druck auf Russland und die Ukraine erhöhen, weil die Europäer haben nicht die Mittel dazu.
1: Ja. Teilen Sie das?
4: Also die Amerikaner unter Trump geben die Ukrainer mehr Unterstützung im Sinne von Zielerfassung innerhalb von Russland bis Moskau und St. Petersburg. Und im Gegensatz zu Biden sagen, mach weiter. Aber wir dürfen nicht vergessen, die Russen haben gerade in Leipzig gezeigt, dass die Abschreckung der Europäer überhaupt nicht funktioniert und kein Rückwirken gegen Moskau und Putin bestehen und auch kein Waffenstillstand, wenn die denken, die können weiter Europa so zersetzen wie Leipzig.
1: Leider damit auch am Ende dieser Sendung angekommen.
5: Ich bedanke mich WDR 5 für die Nachrichten
1: bei Ihnen für die Fragen und fürs
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0: ist auch in den Köpfen vieler Leute drin. Ich sag mal, so viel anders als in Deutschland ist das auch nicht. Natürlich sind Japaner genervt, wenn, wie geschehen, Touristen mit riesigen Lautsprecherboxen in der U-Bahn stehen.
1: Da sind wir aber auch genervt.
0: Musik abspielen, das wären wir in Deutschland wahrscheinlich auch. Japaner sind genervt, wenn in Kyoto, wo es auch ein Stadtviertel gibt, wo die Geishas zu Hause sind, also japanische Künstlerinnen, wenn die von Amateurfotografen auf Schritt und Tritt fotografiert und bedrängt werden, da sind dann Leute empört und genervt. Wenn man auf solche Aktionen verzichtet, dann hat man auch keine Gegenreaktionen zu befürchten. Manchmal macht man natürlich schon was falsch und das geht mir auch so, ne? Also im japanischen Restaurant kann das durchaus sein, dass man da vielleicht schon am Eingang die Schuhe auszieht, wenn man reinkommt. Nicht überall, aber kommt durchaus vor. Oder vor der Toilette nochmal extra Hausschuhe anziehen muss oder so. Ganz andere Hygienevorstellungen und Sauberkeitsvorstellungen, als wir das in Deutschland haben. Also da hätte ich jetzt nicht so große Angst, was falsch zu machen. Es gibt immer ein erstes Mal, das ist klar. Aber wenn man jetzt so eine Reise plant, sollte man vielleicht nicht so den Fehler machen, den offenbar viele Leute machen. Etwas, was irgendjemand auf Instagram oder anderen Kanälen gepostet hat, für bare Münze zu nehmen und sagen, das will ich jetzt auch mal unbedingt sehen. Vielleicht mal ein bisschen genauer hingucken, wer hat das denn gepostet? Ist das jemand, der tatsächlich in Japan lebt oder da schon öfter war? Oder ist das auch eigentlich nur ein ganz normaler Tourist, der so tut, als würde er sich da auskennen?
1: Danke, Ulrich, dass du uns nochmal den Hype um Japan erklärt hast und mir auch auf jeden Fall das Land viel näher gebracht hast. Danke und dass du auch die Fragen von den Usern bei Instagram beantwortet hast. Danke dir.
0: Sehr gern, freut mich.
1: Und das war's auch schon wieder mit der Folge für diese Woche. Wenn sie euch gefallen hat, abonniert uns gerne, lasst uns gerne auch ein Sternchen da bei der Bewertung, empfehlt uns auch euren Freunden, damit die uns eben auch finden. 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Das war ein Thema, was ihr euch gewünscht habt. Also ihr merkt, wir setzen die Themen auch um. Wenn ihr noch mal eins habt, was wir unbedingt machen sollten oder auch Kritik oder Anregungen, schreibt uns gerne in die Kommentare bei Instagram, Facebook oder YouTube oder auch gerne eine Mail an weltspiegel.podcast@ard.de. Ich bin Janina Werner. Redaktion diese Woche hatten Heribert Roth und Navina Lala. Mitgearbeitet an dieser Folge hat Nils Neubert und Sophia Maria Kohn. Redaktionsschluss für diese Folge war Donnerstagnachmittag, der 13. August.

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0: OC.
1: Ja.
0: Nigga ist.
2: Ist mehr in der Anwaltskanzlei als bei ihr und der gemeinsamen Tochter zu Hause und verdient sein Geld auch, sagen wir mal, auf ein bisschen unlautere Art und Weise, indem er Schwerverbrecher vertritt. Ein Mix, der das Familienleben ganz schön gefährdet. Björn selbst formuliert die Gesamtsituation am Anfang des Buches so: Auch wenn unsere Liebe noch nicht ganz erloschen war, hatten wir diese zarte Pflanze beim Umtopfen in den großen Familientopf zu wenig gepflegt. Es ging uns so wie vielen erfolgreichen Jungfamilien. Scheiße. Habe ich schon sehr gelacht. Also soll die Achtsamkeit das Ruder rumreißen und es tut sie auch. Björn Diemel schafft es nach dem Kurs bei Joschka Breitner auf bewundernswerte, fast magische Art und Weise im Hier und Jetzt zu leben, sich Zeitinseln für sich und seine Tochter zu schaffen, bewusster zu atmen, bewusster zu entscheiden, sich in sein Gegenüber zu versetzen, gelassener zu sein, nicht impulsiv auf Probleme zu reagieren, sondern im Zweifel auch mal mit einem Lächeln und Verantwortung zu übernehmen für sein Handeln. Man könnte also sagen, die Achtsamkeit hat aus Björn Diemel innerhalb weniger Tage einen besseren Menschen gemacht. Aber dieses Buch wäre nicht so ein Erfolg geworden und würde auch nicht Achtsam Morden heißen, wenn der Erzähler auf seiner Reise zu mehr Achtsamkeit im Leben nicht die ein oder andere Person zur Strecke bringen würde. Um es ganz platt zu sagen, Björn Diemel wird mit Hilfe der Achtsamkeit kein besserer Mensch, sondern ein Serienmörder und der Drahtzieher der schlimmsten Mafiabande der Stadt. Wie es dazu kommt, lässt sich gar nicht oder nur sehr schwer zusammenfassen, vor allem nicht in wenigen Minuten hier. Dafür braucht es schon 545 Buchseiten, über 9 Hörbuchstunden oder 8 Folgen à 45 Minuten vor dem Fernseher. Egal in welcher Form man diese Geschichte konsumiert, es ist keine Zeitverschwendung. Im Gegenteil, Achtsam Morden ist gut gemacht, lustig erzählt und vor allem, finde ich, ist es ein extrem kluger Schachzug und ein extrem kluger Mix. Ich hoffe, Carsten Düss klopft sich seit 7 Jahren jeden Tag mindestens einmal auf die Schulter, weil er den Einfall für diese Reihe hatte, deren Konzept ja erstmal schräg und ein bisschen mutig wirkt, aber am Ende einfach nur super schlau ist. Ein Lebensratgeber versteckt in einem Kriminalroman, das Ganze auch noch lustig, sodass man sich die ganze Zeit beim Lesen fragt, was von beidem parodiert er denn jetzt hier eigentlich gerade? Muss man mögen? Ich glaube, ohne diesen Podcast hier wäre es gerade nicht so mein Vibe gewesen und ich hätte abgebrochen, obwohl ich überrascht war, wie gut es mich unterhalten hat. Also ich würde dieses Buch empfehlen. Ich würde es, wenn, wie gesagt, 80% wahrscheinlich gelesen haben, ich würde es allen empfehlen, die Lust haben auf was Lustiges, das trotzdem Spannungsbogen hat, immer wieder ins Absurde und Überzeichnete, manchmal auch ins Makabere abdriftet und dabei sogar hier und da zum Nachdenken anregt. Ich habe manchmal beim Lesen an Tommy Jaud und David Safir gedacht. Den Vibe hatte so ein bisschen. Ich habe es, wie gesagt, nicht bereut, das es gelesen mich zu haben.
3: Lysandra Wex,
2: ja,
3: es war mir ein Vergnügen.
2: Es war mir ein großes, war ganz große Zauberei hier. Die hat mir richtig viel Spaß gemacht. Bis dahin.
3: Bis dann. Ciao.

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0: von Arkadi niemals solche Worte erwartet. Arkadi Iwanowitsch verstand es sonst gar nicht zu sprechen und war allen Schwärmereien abhold. Jetzt baute er auf einmal Luftschlösser, das eine freudiger, lichter und kühner als das andere. »Wie werde ich für euch sorgen und euch bemuttern?« begann er von Neuem. »Erstens werde ich der Taufpate aller deiner Kinder sein, Wasja, aller, ohne Ausnahme. Und zweitens muss man auch an die Zukunft denken. Man muss Möbel kaufen, eine Wohnung mieten, und zwar eine, in der jeder von uns dreien ein Zimmer für sich hat. Weißt du, Wasja, ich will gleich morgen gehen und die Zettel an den Haustoren studieren. Drei. Nein. Zwei Zimmer mehr brauchen wir nicht. Ich glaube sogar, Wasja, dass ich Unsinn erzählt habe. Das Geld wird für euch schon reichen, ganz gewiss. Als ich ihr vorhin in die Äuglein blickte, rechnete ich im Nu aus, dass das Geld reichen wird. Alles für sie. Ach, wie wir nun arbeiten werden. Man muss riskieren und 25 Rubel für die Wohnung ausgeben, denn die Wohnung bedeutet alles. Wenn man gute Zimmer hat, so ist man auch gut gelaunt und hat angenehme Gedanken. Zweitens wird Lisa unsere gemeinsame Kasse verwalten. Es darf keine Kopeke unnütz ausgegeben werden. Dass ich jetzt mal wieder ins Wirtshaus gehe? Für wen hältst du mich eigentlich? Um nichts in der Welt. Auch wird es Gehaltszulagen und Gratifikationen geben, denn wir werden jetzt mit doppeltem Eifer arbeiten. Herrgott, wie wir arbeiten werden! Wie die Ochsen! Nun stell dir vor, Arkadi Iwanowitschs Stimme wurde von Seligkeit ganz matt, stell dir vor, dass jeder von uns ganz unerwartet 30 oder 25 Rubel als Gratifikation bekommt. Jede Gehaltszulage bedeutet ein neues Häubchen oder Tüchlein oder ein paar Strümpfchen. Sie muss mir übrigens unbedingt einen neuen Schal stricken. Schau, wie meine aussieht. Gelb. Ekelhaft. Heute hat er mir genug Kummer gemacht. Auch du bist gut, Wasja. Stellst mich hier vor, während ich in diesem Kummet dastehe. Doch das gehört nicht zur Sache. Weißt du, das ganze Silber nehme ich auf mich. Ich muss euch ja ein Hochzeitsgeschenk machen. Das verlangen meine Ehre und meine Selbstachtung. Eine Neujahrszulage kriege ich sicher. Wem wird man sie denn sonst geben? Vielleicht dem Skorochodow? Das Geld würde bei ihm nicht lange in der Tasche bleiben. Ich will euch silberne Löffel kaufen, gute Tafelmesser, keine aus Silber, aber vortreffliche Messer und eine Weste. Und das heißt die Weste für mich selbst, denn ich will ja euer Trauzeuge sein. Du musst dich jetzt zusammennehmen, mein Lieber. Von heute an werde ich dich Tag und Nacht mit dem Stock antreiben, auf dich aufpassen, dir keinen Augenblick Ruhe gönnen, bis du mit der Arbeit fertig bist. Du musst sie schnell fertig machen. Und wenn du fertig bist, gehen wir wieder abends hin und werden beide glücklich sein, werden Lotto spielen. Gott, wird das herrlich sein, pfui Teufel! Wie schade, dass ich dir nicht helfen kann. Ich würde mich einfach hinsetzen und alles an deiner Stelle fertig schreiben. Warum haben wir nicht die gleiche Handschrift? Ja, sagte Wasja. Ja, ich muss mich beeilen, an die Arbeit. Bei diesen Worten wurde Wasja, der die ganze Zeit über bald gelacht, bald die Ergüsse seines Freundes mit irgendeiner Zwischenbemerkung zu unterbrechen versucht hatte und mit einem Wort die größte Begeisterung für alles gezeigt hatte, plötzlich nachdenklich, schweigsam und still und begann zu rennen. Es war, als ob irgendein schwerer Gedanke seinen glühenden Kopf mit Eis abgekühlt hätte, als ob sein Herz zusammengeschrumpft wäre.
1: Das war der erste Teil von »Ein schwaches Herz« von Fjodor M. Dostojewski, gelesen von Benno Schulz. Ob es Wasja gelingt, Pflicht und Liebe zu vereinbaren, das hören Sie am nächsten Wochenende. Bis dann.

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1: Was? Neuer Rekord auf unserem Account? Erster Platz im View-Ranking. Wir haben die 50 Milliarden View-Marke geknackt. Wir sind reich. Wir sind reich. Reich. Reich. Kim. Queen. Wurm. Seht ihr das? Wach auf. Wir müssen nie wieder arbeiten. Wir können in Rente gehen. Girl, nie wieder Content produzieren. Nie wieder Community-Pflege. Hörst du das? Komm, Girl, rede mit mir. Kim.
2: Eure Gier ist meine Lust. Die Menschen können allem widerstehen, außer der Versuchung, Nespa. J'adore.
3: Wie krass. Der Wurm springt ins Aquarium und frisst alle Fische. Lugewald delicious.
1: Kim, das Vieh ist weg. Digga, lass uns abhauen, bevor das Biest wiederkommt. Kim? Queen, rede!
4: Wenn ich diese Franken schön zwischen die Finger bekomme.
1: Kimchi, du Crème Brûlée meines Lebens. Lass mich nicht alleine mit diesen ganzen einsamen Screen-Addicts. Ich brauch dich. Ich kann nicht aufhören. Selbst jetzt denke ich nur ans Essen. Ich liebe die Klicks, die Views. Ich liebe sogar den Hass. Oh ja, der Hass. Der hat mich besonders angetrieben, noch mehr Content zu produzieren und noch mehr zu fressen. Ich fresse für die Liebe. Ich fresse, um mein ungeliebtes Herz zu stopfen. Ausgerechnet du. Gefressen von einem außerirdischen Fressparasiten. Du geschmackloses Schicksal.

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0: Prozent der Stimmen. Damit bleibt sie die stärkste Kraft. Magdeburg, das vermeintliche Bollwerk der Sozialdemokratie, bröckelt. Ernst Wille wohnt im Hauptquartier des Reichsbanners, mitten in der Stadt. Als dann aber ein paar Monate nach der Novemberwahl die Nazis das Land und auch die Stadt übernehmen, ändert sich das. Das Reichsbanner wird verboten. Im April 1933 werden in der Magdeburger Regierungsstraße Dokumente und Bücher der SPD und des Reichsbanners öffentlich verbrannt. Die SA beansprucht die Räume des Hauptquartiers für sich. Später sogar die Gestapo, das ist die geheime Staatspolizei des NS-Regimes. Im Keller richten sie sogar ein sogenanntes wildes Konzentrationslager ein, also ein provisorisches Haftlager,
1: in denen Leute unrechtmäßig interniert werden, in sogenannte Schutzhaft genommen werden von Hilfspolizisten, die von SA-Mitgliedern gestellt werden.
0: Früher hat sich Ernst Wille auf den Rechtsstaat verlassen und sich als Hilfe für die Polizei gegen die kriminelle SA gesehen. Jetzt verhaftet die SA Leute vom Reichsbanner. Viele Reichsbanner-Leute werden befragt und auch gefoltert. Sie sollen andere denunzieren.
1: Und hier gibt es eben hunderte von Personen, die entweder auch handfeste Gewalt erfahren haben, aber dann eben auch sehr schnell ihre Existenz verlieren, ihre berufliche Existenz verlieren und dadurch eingeschüchtert werden.
0: 1933 wird Ernst Wille verhaftet. Seine Arbeit für das Reichsbanner ist vorbei. Im einstigen Hauptquartier vom Reichsbanner, wo er jahrelang gelebt hat, wird er jetzt verhört. Als Ernst Willis schließlich wieder freikommt, sucht er sich eine neue Aufgabe. Er pachtet eine Gaststätte, wo sich viele ehemalige Reichsbanner-Leute und SPDler treffen. Aber 1939 wird Ernst Wille als bekannter Reichsbanner-Funktionär erneut verhaftet und ins Konzentrationslager Buchenwald gebracht. Dort wird er misshandelt und offenbar nur freigelassen, um für die Gestapo zu spitzeln. 1943 kehrt er nach Magdeburg zurück, weigert sich aber, alte Kameraden zu verraten.
1: Da wird er ja denunziert von einer Nachbarin, die dieses Gerücht um Ernst Wille wieder aufschnappt.
0: Seine Nachbarin soll ihn beschuldigt haben, an der Planung des Anschlags beteiligt gewesen zu sein. Ernst Wille wird daraufhin verhaftet und wieder ins Konzentrationslager gebracht. Dieses Mal kommt er nicht frei. Er stirbt am 27. Mai 1944 im Konzentrationslager Hamburg-Neuengamme. Sehr wahrscheinlich, nachdem er körperlich misshandelt wurde.
2: Ernst Wille glaubt daran, dass man für die Demokratie nicht mit der gleichen Brutalität kämpfen darf wie gegen sie. Und vielleicht erklärt das auch sein Scheitern in Magdeburg. Während die Nazis mit Gewalt und Propaganda Erfolg haben, bleibt Wille bei seinen Überzeugungen und bezahlt dafür mit dem Leben. Bei seiner Geschichte frage ich mich, wie weit muss eine Demokratie gehen, um sich zu verteidigen? Und wie viel darf sie dabei von sich selbst aufgeben? Das war Episode 3. Magdeburg kämpft für Schwarz-Rot-Gold. Vor 33 ist eine Zusammenarbeit von ACB Stories und den Teams von Hateland und Alles Geschichte. Lasst uns hier bei Alles Geschichte gerne ein Abo oder eine Bewertung da und teilt diesen Podcast mit anderen. Bei Fragen oder Feedback meldet euch gern per Mail an hateland@wdr.de.
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Die Fanta 4, lecker, Fanta. Die Fantastischen 4 mit Dida. Vor über 30 Jahren war dieses Lied auf Platz 2 der deutschen Charts. Was meint ihr? Hätte das auch Chancen gehabt, heute in die Maus-Charts zu kommen? Das werden wir leider niemals wissen, denn nur neue Lieder kommen in die Maus-Charts und ihr entscheidet komplett, welche das sind. Ihr könnt abstimmen auf maus-live.de und nächsten Sonntag hört ihr, welches Lied euer neuer Platz 1 sein wird. Leute, das war's für heute mit den Maus-Charts und damit auch mit Maus-Live. Und das ist tatsächlich eine Chartsache. Ich bin Max und wünsche euch eine ganz tolle Zeit. Tschüss!

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0: Halbkugeln wie Raumfahrtkapseln stehen in der atemberaubenden Landschaft. In jeder Kapsel ein Hotelzimmer.
1: Looks like the moon here.
0: Doch jetzt sind die Zimmer leer. Aufgrund des Krieges der USA und Israels gegen den Iran trauen sich kaum noch Touristen ins benachbarte Jordanien.
2: It's very difficult, yes.
0: Und das gilt für alle Hotels hier. Das nächste Camp liegt in Sichtweite, dahinter ein weiteres. Dem Filmemacher Mohammed sind das eigentlich zu viele.
3: Sie machen das Bild kaputt, wenn ich hier filmen will. Unberührte Marslandschaft und dann überall diese Camps.
0: Tourismus versus Filmkulisse. Diesen Spagat versucht das Wadi Rum zu lösen. Aktuell trauen sich die großen Produktionen nicht nach Jordanien, weichen lieber an Standorte wie Spanien oder Marokko aus. Und so können sie hier im Wadi Rum nichts anderes tun als warten. Die Filmemacher von Jordanien. Sie sitzen zusammen, trinken Tee und schauen sich Filme aus alten Zeiten an und hoffen, dass das Wadi Rum wieder das wird, was es bis vor kurzem war. Ein magisches Filmset in der Wüste und ein Touristenmagnet gleichzeitig.

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1: Es ist 23.
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0: 2500 Hitzetoten, die das Robert-Koch-Institut errechnet hat, sind eine humanitäre Katastrophe. Man stelle sich vor, eine solch enorme Zahl von Todesfällen wäre durch eine Pandemie verursacht worden, durch einen Krieg oder ein gewaltiges Attentat. Was für ein Aufschrei wäre dann durchs Land gegangen, einschließlich Sondersitzungen von Bundesregierung und Bundestag.
1: Das waren die Standpunkte, zusammengestellt hat sie Janine Artist.

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0: ein erstes Mal, das ist klar. Aber wenn man jetzt so eine Reise plant, sollte man vielleicht nicht so den Fehler machen, den offenbar viele Leute machen. Etwas, was irgendjemand auf Instagram oder anderen Kanälen gepostet hat, für bare Münze zu nehmen und sagen, das will ich jetzt auch mal unbedingt sehen. Vielleicht mal ein bisschen genauer hingucken, wer hat das denn gepostet? Ist das jemand, der tatsächlich in Japan lebt oder da schon öfter war? Oder ist das auch eigentlich nur ein ganz normaler Tourist, der so tut, als würde er sich da auskennen?
1: Danke, Ulrich, dass du uns nochmal den Hype um Japan erklärt hast und mir auch auf jeden Fall das Land viel näher gebracht hast. Danke und dass du auch die Fragen von den Usern bei Instagram beantwortet hast. Danke dir.
0: Sehr gern, freut mich.
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